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1: Frankreich steht im Achtelfinale der Fußball-Weltmeisterschaft. Der aktuelle Vize-Champion feiert gestern in New York einen klaren 3:0-Sieg gegen Schweden. Auch Norwegen ist eine Runde weiter. Erling Haaland schießt gestern die Elfenbeinküste mit 2:1 K.O. Die NASA will einen Fußball auf den Mond schicken, und zwar dann, wenn die USA die Fußball-Weltmeisterschaft gewinnen. Das hat der Chef der US-Raumfahrtagentur gestern als kleinen Motivationsschub versprochen. Ein WM-Titelgewinn der USA ist aber eher unwahrscheinlich. Im Tiroler Pitztal ist gestern Abend ein Baum auf ein Auto gestürzt. Der 43-jährige Fahrer wurde dabei leicht verletzt. Die beiden Kinder im Auto sind unverletzt geblieben. Der Baum ist durch eine Windböe eines aufziehenden Gewitters umgerissen worden. New York bereitet sich auf eine extreme Hitzewelle vor. In den nächsten Tagen sollen die Temperaturen in der US-Metropole auf bis zu 40 Grad steigen. Die Stadt hat bereits einige Bibliotheken und andere öffentliche Einrichtungen zu Abkühlräumen erklärt. Auch in Ungarn gab es gestern Rekordtemperaturen. Im Norden des Landes wurden 42 Grad gemessen. Auch in der Hauptstadt Budapest gibt es gestern 41 Grad, ein neuer Rekord für die Hauptstadt Ungarns.
2: Schönen guten Morgen heute am Mittwoch, und wenn man bei dem heißen Wetter freiwillig und gerne den Keller aufräumt, heute noch ein letztes Mal heiß bei 37 Grad höchstens im Osten Österreichs. Schon deutlich kühler ist es zwischen Vorarlberg und Salzburg. Bei Regen und Gewitter kühlt es ordentlich ab, und die Unwetter können stellenweise auch richtig arg sein.
3: Der Blick auf Österreichs Straßen, und in Niederösterreich gibt es ein Problem auf der A5, und zwar beim Knoten Eibesbrunn. Hier ist die Auffahrt auf die S1 Richtung Korneuburg gesperrt. Ausweichen geht da am besten über Seyring. Ansonsten läuft's, gute und vor allem sichere Fahrt.
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4: Schönen guten Morgen am Mittwoch. Verena Saluca darf euch heute aus den Federn holen. Freut mich natürlich sehr, dass wir gemeinsam munter werden. Wochenmitte, Tag der Abkühlung, also gehen wir's an.
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Die Baby am frühen Mittwochmorgen schon im Flixbus unterwegs. Ihr dagegen noch im Pyjama? Auch voll okay. Dann helfen wir mal beim Zähneputzen, Gewand aussuchen, Frühstück machen. Ganz gemütlich mit Blurtschink hier auf Radio Rot-Weiß-Rot. Morgen!

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Echte Austropop-Klassiker, aber auch die ganz, ganz frischen Hits aus Österreich. Wir mischen da ordentlich durch für den perfekten Mix zum Aufstehen. Jetzt ein neuer Song aus Wels, der Social Media so ein bisschen aufs Korn nimmt. Hier ist Günther Spitzer mit Influencer.

Oh ja, genau das wollen wir morgen bitte dann auch hören, in voller Lautstärke im Los Angeles Stadium, wenn Österreich das Wunder schafft und die Spanier aus der WM kickt. Gar nicht so abwegig, wie ich finde, wenn man sich so die letzten Spielverläufe anschaut. Stichwort Favoritensterben. Ich meine, kein Team, das jetzt noch dabei ist, sollte unterschätzt werden. Und wir am allerwenigsten. Schönen Mittwochmorgen mit Radio Rot-Weiß-Rot.

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1: Ab heute sollten in Österreich mehrere Lebensmittel im Supermarkt günstiger werden. Die Regierung senkt nämlich die Steuern auf verschiedene Grundnahrungsmittel, und zwar um 5%. Betroffen sind unter anderem Milch, Joghurt, Butter, Eier, Gemüse, verschiedene Obstsorten, Reis, Teigwaren, Brot oder Salz. Die Bundeswettbewerbsbehörde will überprüfen, ob die Supermärkte die Steuersenkungen auch wirklich weitergeben. Nachdem die Preise an den Tankstellen nicht mehr so extrem sind wie noch vor gut 2 Monaten, sinkt heute auch die Spritpreisbremse. Bis zuletzt waren es noch 1,7 Cent pro Liter, die unterstützt wurden. Jetzt werden die Preise an den Tankstellen nur noch um 0,8 Cent pro Liter gedämpft. Der Gastgeber der Fußball-Weltmeisterschaft Mexiko steht im Achtelfinale der Weltmeisterschaft. In der Nacht auf heute setzt sich die mexikanische Mannschaft mit 2:0 gegen Ecuador durch. Das ist der erste K.O.-Erfolg für Mexiko seit 1986. New York bereitet sich auf eine extreme Hitzewelle vor. In den nächsten Tagen sollen die Temperaturen in der US-Metropole auf bis zu 40 Grad steigen. Die Stadt hat bereits einige Bibliotheken und andere öffentliche Einrichtungen zu Abkühlräumen erklärt. Auch in Ungarn gab es gestern Rekordtemperaturen. Im Norden des Landes wurden 42 Grad gemessen. Auch in der Hauptstadt Budapest gibt es gestern 41 Grad, ein neuer Rekord für die Hauptstadt Ungarns.
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4: Schönen guten Morgen, heute Mittwoch und der Boden ist Lava. Heute noch ein letztes Mal im Osten bis zu 37 Grad, noch einmal heiß. Aber die Gewitterwolken sind schon auf Hold und es gewittert und regnet heute immer wieder am Nachmittag. Kühler ist es jetzt schon zwischen Vorarlberg und Salzburg und ab morgen ist es dann überall endlich kühler.
5: Hallo zu euch ins Auto, der Blick auf Österreichs Straßen. Wir sind gleich wieder in Salzburg auf der A1 Richtung Wien. Bei Salzburg Flughafen ist der Tunnel Liefering nach einem Unfall gesperrt. Ausweichen geht über das Salzburger Stadtgebiet. Niederösterreich, A5 beim Knoten Eibesbrunn ist die Auffahrt auf die S1 Richtung Korneuburg gesperrt. Grund ein LKW-Unfall, ausweichen heißt da über Seyring. Und in Wien plus 20 Minuten auf der S2 und Tangente Richtung Süden von Hirschstetten bis zum Knoten Prater. Gute Fahrt!
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6: Kurz nach 7, halb Österreich schon wieder unterwegs. In die Arbeit, in die Schule, im besten Fall zum Schulausflug, weil letzte Schulwoche. Hallo Wien, Niederösterreich und das Burgenland. Macht es euch fein, jetzt mit aller Achtung. Ich bin Verena Saluke. Schönen guten Morgen.
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Oh yes, es ist vorbei, tatsächlich, die Hitzewelle. Im Westen heute schon kühler und immer wieder Regen und Gewitter. Im Osten einmal noch warm, ja okay, an die 35 Grad, aber keine Sorge, auch da gibt es spätestens am Nachmittag Abkühlung von oben. Und ab morgen dann Temperaturen unter 30 Grad für alle. Puh, da heißt es dann warm anziehen. Feine Mittwoch mit der ERV jetzt hier auf Radio Rot-Weiß-Rot.

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0: Hof stinkt gleich mal mit einer Kindheitserinnerung. Nur hier bei uns auf Radio Rot-Weiß-Rot. Euer Mittwochmorgen mit Peter Cornelius. Und sie hier, sie macht gerade richtig Lärm auf Social Media, die Caro Fuchs, und promotet fleißig ihre neue Single Red's mal in a Sackl. Sie geht nämlich einfach auf die Straßen Österreichs und spielt wildfremden Leuten ihren Song vor und schaut mal, wie die reagieren. Sehr sehenswert, die Videos dazu, und sehr hörenswert, der Song. Hören wir gleich mal rein.
1: Hey, du bist die Caro Fuchs und ich wünsche euch viel Spaß mit meinem neuen Song Red's mal in a Sackl.

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1: So klingt der Mittwochmorgen hier bei uns auf Radio Rot-Weiß-Rot. Am Weg in die Arbeit noch schnell das neue Jubiläumsalbum von Stefanie Werger abstauben. Gar kein Problem, einfach auf rot-weiß-rot.fan vorbeischauen. Morgen ja großer Geburtstag, Stefanie Werger wird 75 morgen und das wird natürlich ordentlich gefeiert, auch hier bei uns. Und als Einstimmung gibt's gleich mal...
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1: In den Supermärkten in Österreich sollten ab heute mehrere Lebensmittel um 5% günstiger werden. Die Regierung senkt nämlich die Steuern auf verschiedene Grundnahrungsmittel. Davon betroffen sind unter anderem Milch, Joghurt, Butter, Eier, Gemüse, bestimmte Obstsorten, Reis, Teigwaren oder auch Brot. Die Bundeswettbewerbsbehörde will prüfen, ob die Supermärkte die Steuersenkungen auch wirklich an die Kundinnen und Kunden weitergeben. Seit 6 Tagen suchen die Einsatzkräfte in Venezuela nach Überlebenden der schweren Erdbeben. Gestern werden sie fündig. Unter den Trümmern eines Gebäudes finden sie einen 3-jährigen Buben. Das Kind ist jetzt in Behandlung in einem Spital in der Hauptstadt Caracas. An dem Sucheinsatz sind Hilfskräfte aus der ganzen Welt beteiligt. Auch Österreich hilft oder Jordanien. Auch das US-Militär hat über 900 Einsatzkräfte nach Venezuela geschickt. Rund 800 weitere sind auf Stützpunkten in der Region. Der Gastgeber Mexiko steht im Achtelfinale der Fußball-Weltmeisterschaft. In der Nacht auf heute hat sich die mexikanische Nationalmannschaft mit 2:0 gegen Ecuador durchgesetzt. Jetzt treffen die Mexikaner auf den Sieger der heutigen Partie zwischen England und der Demokratischen Republik Kongo. Auch Frankreich und Norwegen haben in der Nacht auf heute ihre Spiele gewinnen können und stehen jetzt im Achtelfinale der Fußball-Weltmeisterschaft. Am Morgenabend ist es soweit, da trifft die österreichische Fußballnationalmannschaft bei der Weltmeisterschaft auf Spanien. Heute Vormittag steht noch das Abschlusstraining der ÖFB-Mannschaft in Santa Barbara auf dem Programm. Alle ÖFB-Spieler sind soweit fit und können mittrainieren. Bereits im Anschluss an das Training geht es dann mit dem Bus weiter nach Los Angeles, wo morgen Abend die Partie stattfindet. Sollte Österreich die Überraschung gegen den Europameister schaffen, dann würde das österreichische Team bereits am Freitag weiter nach Dallas reisen.
2: Es könnte schon ein bisschen kälter sein, ja, das ist super, aber es sollte jetzt auch nicht die ganze Zeit nur regnen. Nein, ich hoffe, es ist eine kühlende Woche auf jeden Fall.
3: Hallo zu euch ins Auto, der Blick auf Österreichs Straßen und in Tirol ist einiges los. Fangen wir an auf der A12, zuerst Fahrt Richtung Kufstein. Ein Unfall bei Pettnau, da dauert es eine Viertelstunde länger. Und in der Gegenrichtung A12 Richtung Bludenz eine halbe Stunde mehr Zeit einrechnen, wenn ihr von Wattens bis Innsbruck unterwegs seid. Und in weiterer Folge gibt es einen Unfall zwischen Telfs und Mötz. Da ist aktuell nur der rechte Fahrstreifen frei. Niederösterreich, A5 beim Knoten Eibesbrunn ist die Auffahrt auf die S1 Richtung Korneuburg gesperrt. Da heißt es Ausweichen über Seyring. Und im Waldviertel, die B4, die Hornerstraße Richtung Stockerau, ein Unfall und Stau bei Zissersdorf. Und zum Abschluss noch ein Blick in die Bundeshauptstadt, Tangente Richtung Süden, 20 Minuten plus zwischen Hirschstetten und dem Knoten Prater. Gute Fahrt!
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4: Wir hoffen auf ein Fußballfest morgen Abend gegen Spanien. Eine Fußballparty wird es auf jeden Fall. So ähnlich wie beim Rian. Der hat ja für die WM das Verwandtschaftstreffen umgebaut. Wie, das habt ihr nicht gehört? Dann jetzt ganz, ganz schnell lauter drehen. Hier ist er mit Fußballparty. Rian.

So schön, Innerregen am Mittwochmorgen hier auf Radio Rot-Weiß-Rot. 100% Musik aus Österreich für den ersten Tag im Juli 2026. Das heißt, es geht in Richtung Urlaubszeit. Merkt man oft auch schon am Mitarbeiterparkplatz, wenn man in die Arbeit fährt, ist schon deutlich mehr frei als sonst. Hat also auch durchaus Vorteile, wenn man für die lieben Kollegen einspringt. Wünsche euch jedenfalls einen stressfreien Arbeitstag und würde sagen, wir gönnen uns noch, bevor der PC hochgefahren ist, gleich mal einen kleinen Espresso.

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1: Ja, weil frische Musik aus Österreich nicht immer zwangsweise im Dialekt daherkommen muss, gibt's jetzt die aktuelle von Plus für euch. Plus, das ist der Marco Brinner aus dem Burgenland, macht sehr lässigen Deutschpop und ist damit auch super erfolgreich. In München, in Berlin, in Hamburg unterwegs, immer dabei, on stage, seine Stehlampe Astrid. Ja, er hat eine Stehlampe dabei, so klassisch, wie man es kennt, mit so einem Lampenschirm. Und die hat einen Namen und der ist Astrid. Großartiges Markenzeichen, wie ich finde. Plus, jetzt also für euch hier auf Radio Rot-Weiß-Rot. Sterne klauen oder so.
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Wolfgang Ambros und davor Schritt für Schritt die Volkshilfe hier auf Radio Rot-Weiß-Rot am Mittwochmorgen. Ja, bis vor kurzem noch auf der 1 unserer Radio Rot-Weiß-Rot-Charts die Volkshilfe, letzte Woche aber vom Thron geschubst worden. Und zwar von der Ness mit Das Gute gewinnt. Freitag 17 Uhr gibt's schon die brandneue Wertung und ihr entscheidet, bleibt Ness am Stockerl, holt die Volkshilfe doch wieder auf oder schafft's vielleicht ganz wer andere auf die 1? Eure Entscheidung, eure Musikwünsche, jetzt bitte abgeben auf rotweißrot.fan.

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2: In den Supermärkten in Österreich sollten ab heute mehrere Lebensmittel um 5% günstiger werden. Die Regierung senkt nämlich die Steuern auf verschiedene Grundnahrungsmittel. Davon betroffen sind unter anderem Milch, Joghurt, Butter, Eier, Gemüse, bestimmte Obstsorten, Reis, Teigwaren oder auch Brot. Die Bundeswettbewerbsbehörde will prüfen, ob die Supermärkte die Steuersenkungen auch wirklich an die Kundinnen und Kunden weitergeben. Nachdem die Preise in den Tankstellen nicht mehr so extrem sind wie noch vor gut zwei Monaten, sinkt heute auch die Spritpreisbremse. Bis zuletzt waren es noch 1,7 Cent pro Liter, die unterstützt wurden. Jetzt werden die Preise an den Tankstellen nur noch um 0,8 Cent pro Liter gedämpft. New York bereitet sich auf eine extreme Hitzewelle vor. In den nächsten Tagen sollen die Temperaturen in der US-Metropole auf bis zu 40 Grad steigen. Die Stadt hat bereits einige Bibliotheken und andere öffentliche Einrichtungen zu Abkühlräumen erklärt. Auch in Ungarn gab es gestern Rekordtemperaturen. Im Norden des Landes wurden 42 Grad gemessen. Auch in der Hauptstadt Budapest gibt es gestern 41 Grad, ein neuer Rekord für die Hauptstadt Ungarns. Am Morgenabend ist es soweit, da trifft die österreichische Fußballnationalmannschaft bei der Weltmeisterschaft auf Spanien. Heute Vormittag steht noch das Abschlusstraining der ÖFB-Mannschaft in Santa Barbara auf dem Programm. Alle ÖFB-Spieler sind soweit fit und können mittrainieren. Bereits im Anschluss an das Training geht es dann mit dem Bus weiter nach Los Angeles, wo morgen Abend die Partie stattfindet. Sollte Österreich die Überraschung gegen den Europameister schaffen, dann würde das österreichische Team bereits am Freitag weiter nach Dallas reisen.
3: Schönen guten Morgen heute am Mittwoch. Und heute hat der Föhn nach dem Haarewaschen noch einmal frei. Bei 37 Grad trocknet eh alles sehr, sehr schnell. Heute noch einmal heiß im Osten bis zu 37 Grad. Noch einmal hochsommerlich, bis dann die Gewitter kommen. Kühler ist es heute schon zwischen Vorarlberg und Salzburg. Und Vorsicht vor den Unwettern, die können teilweise richtig heftig sein.
4: Hi zu euch ins Auto, der Blick auf Österreichs Straßen. Nur mehr in Niederösterreich und Wien dauert es länger. Auf der A5 beim Knoten Eibesbrunn ist die Auffahrt auf die S1 Richtung Korneuburg gesperrt. Das begleitet uns seit heute 5 Uhr früh. Da ist ein schwerer Lkw-Unfall passiert, deshalb ausweichen über Seyring. Und in Wien S2 und Tangente Richtung Süden plus 20 zwischen dem Rautenweg und dem Knoten Prater. Sonst läuft's, gute und vor allem sichere Fahrt.
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5: Schönen Start in den Mittwochvormittag Österreich. Fein, dass ihr Radio Rot-Weiß-Rot bei der Arbeit hört. Das heißt, wir starten gleich mal in die Stunde mit Pizzeria und Jaus, mit Peter Cornelius und Edmunds. Ich bin Verena Saluke. Hi!

0: Gut, vielleicht nicht für immer, aber jetzt gerade findet ihr es noch auf unserer Website rot-weiß-rot.fan und überall, wo es Podcasts gibt. Das legendäre Töchter und Söhne Interview mit Pizzerra und Jaus, wo sich die beiden gegenseitig Rosen gestreut haben, muss man wirklich so sagen.
1: Das Klasse ist halt, wenn du wirklich einen Freund hast, dem du halt Lehrer und Schüler zugleich bist, Therapeut und Klient, wo man einfach gegenseitig was lernen kann, wo man so ein vorbehaltloser Respekt auf Augenhöhe, das tut einfach der ganzen Sache wahnsinnig gut.
0: Unbedingt nachhören, entweder in der Mittagspause oder jetzt gleich im Homeoffice. Das geht auch nebenbei.

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0: Ich habe mir sagen lassen, die Mostviertler sind da schon sehr hakelig, was die Betonung anbelangt. Also es heißt nicht Mostviertel, sondern das Mostviertel. Und daher ist das ja auch The Most Company auf Radio Rot-Weiß-Rot. Neu, hier ist Bleib stehen.
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100% Musik aus Österreich hört ihr halt nur hier bei uns. Das ist euer Mittwochvormittag, Radio Rot, Weiß Rot bei der Arbeit. Und da packen wir in dieser Stunde noch Cosmetics, Patrick Lux und jetzt Fräulein Peter.

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1: Knapp 17.000 Menschen haben sich heuer für den Medizinaufnahmetest an den Unis Wien, Graz, Innsbruck und Linz angemeldet. Das sind um 1.800 Menschen mehr als noch im Vorjahr. Das teilen die medizinischen Unis heute mit. Insgesamt gibt es nur 1.950 Studienplätze. Der Aufnahmetest findet am Freitag statt. In der Nacht auf heute hat es in Niederösterreich ein heftiges Gewitter gegeben. In Groß-Siegharz im Bezirk Weidhofen an der Theier ist eine Tiefgarage überflutet worden. Die Feuerwehr konnte das Wasser abpumpen und somit einen weiteren Schaden verhindern. Im Stadtgebiet wurden einige Straßen verunreinigt. Morgen Abend ist es soweit. Das österreichische Fußballnationalteam spielt erstmals seit 76 Jahren wieder ein K.O.-Spiel bei einer Fußball-Weltmeisterschaft. Es wartet niemand geringerer als Spanien, Europameister und einer der Top-Favoriten auf den WM-Sieg. Heute findet für die Österreicher ein letztes Training in Santa Barbara statt. Dann geht es mit dem Bus weiter nach Los Angeles. Für Fans, die nicht direkt im Stadion mit dabei sind, organisiert der ÖFB morgen ein Public Viewing in der Wiener Seestadt. Die Tickets kosten 12 Euro und sind auf Ö-Ticket erhältlich. Bund, Länder und die Gemeinden haben sich heute in der Nacht auf eine Staatsreform geeinigt. Nähere Details gibt es noch nicht, allerdings soll es größere Änderungen im Bildungs- und im Gesundheitsbereich geben. Etwa sollen Wahlärztinnen und Ärzte künftig dazu verpflichtet werden, bei Bedarf auch Kassenpatienten zu übernehmen. Auch im Energie- und im Jugendschutzbereich sind in Österreich Änderungen geplant.
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4: Schönen Vormittag mit den Wetteraussichten. Heute ziehen Regenschauer und Gewitter durch von Vorarlberg bis Oberösterreich. 18 bis 26 Grad die Topwerte hier. Ganz anders im Süden und im Osten. Dann nochmal heiß mit bis zu 36 Grad. Ab Mittag allerdings teilweise hier heftige Gewitter mit Sturm und Starkregen. Morgen die Hitze erstmal vorbei bei 21 bis 29 Grad maximal.
5: Einen Blick auf die Straßen und wir starten in Niederösterreich, A21 Richtung St. Pölten. Beim Knoten Vösendorf gab es einen Unfall, aktuell ist da nur ein Fahrstreifen frei und ihr braucht da 30 Minuten länger. Salzburg B311 zwischen Bischofshofen und St. Johann, ein Plus von 20 Minuten. Und Vorarlberg A14 Richtung Innsbruck zwischen Frasterns und Nenzing ist immer noch die Überholspur gesperrt. Es gibt weiterhin einen kurzen Stau. Ansonsten läuft's. Ich wünsche euch eine gute Fahrt.
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6: Servus, Rina Saluke bei euch mit einem kleinen Zuckerl. Wie immer kurz nach 10, was Besonderes für euren Vormittag. Heute ein echter Klassiker aus den 80ern. Dürft euch nicht entgehen lassen. Aber auch jetzt schon zum Start in dieser Stunde was Legendäres. Hier sind STS, da

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1: Es muss schon ein komisches Gefühl sein. Man dreht den Radio auf, hört seinen eigenen Song, aber von wem anderen gesungen? Stichwort Plagiat. Norbert Kainz, Musiker aus Österreich, Singer-Songwriter, hat genau darüber einen Song geschrieben 1982. Sie haben meine Nummer gestohlen. Ja, jetzt könnte man natürlich meinen, das hat richtig Biss, weil da muss ja Wut drin sein bei so einem Thema. Das ist ja nichts Schönes. Ja, nicht ganz. Also er bringt es überraschend neutral rüber.
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1: Oh ja, hätte schon durchaus Potenzial, finde ich, der Sommerhit 2026 aus Österreich zu werden. Die neue von Lukas Fendrich, Palmentapeten, hier für euch auf Radio Rot-Weiß-Rot. Und für noch mehr Urlaubsfeeling schaut einfach mal auf seiner Insta-Seite vorbei. Da singt er den Song nämlich in der Donau stehend, wenn ich das richtig sehe. Sehr cool. Das ist euer Mittwochvormittag mit 100% Musik aus Österreich. Weiter geht's mit Georg Danzer.
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1: Ich wusste ja gar nicht, dass Julien Le Play hellseherische Fähigkeiten hat. Aber wir haben ihn kürzlich getroffen und bezüglich WM gefragt.
2: Orakel von Wien, Viertelfinale wird drin sein. Ja, glaube ich schon.
1: Ist überzeugt, dass wir das morgen packen. Na dann kann ja nichts mehr schief gehen gegen Spanien.
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1: In der Nacht auf heute hat es in Niederösterreich ein heftiges Gewitter gegeben. In Groß-Siegharz im Bezirk Weidhofen an der Theier ist eine Tiefgarage überflutet worden. Die Feuerwehr konnte das Wasser abpumpen und somit einen weiteren Schaden verhindern. Im Stadtgebiet wurden einige Straßen verunreinigt. Irland übernimmt ab heute den EU-Ratsvorsitz. In den nächsten 6 Monaten wird Irland über 270 offizielle EU-Veranstaltungen ausrichten. Der irische Vorsitz steht im Zeichen der EU-Budgetverhandlungen und der EU-Erweiterung. Die Weltmeere sind derzeit so warm wie noch nie um diese Jahreszeit. Das zeigen aktuelle Messungen des Klimaprogramms Copernicus. Im Juni ist die Temperatur bei über 21 Grad gelegen. Das ist mehr als der bisherige Rekord aus den letzten Jahren. Expertinnen und Experten warnen, dass es in den nächsten Monaten weitere Temperaturrekorde mehr geben könnte. Morgen Abend ist es soweit. Das österreichische Fußballnationalteam spielt erstmals seit 76 Jahren wieder ein K.O.-Spiel bei einer Fußball-Weltmeisterschaft. Es wartet niemand geringer als Spanien, Europameister und einer der Top-Favoriten auf den WM-Sieg. Heute findet für die Österreicher ein letztes Training in Santa Barbara statt. Dann geht es mit dem Bus weiter nach Los Angeles. Für Fans, die nicht direkt im Stadion mit dabei sind, organisiert der ÖFB morgen ein Public Viewing in der Wiener Seestadt. Die Tickets kosten 12 Euro und sind auf Ö-Ticket erhältlich.
2: Schönen Vormittag mit den Wetteraussichten von Vorarlberg bis Oberösterreich. Regen, Schauer und Gewitter. Aktuell zum Beispiel bei euch in Tirol ziemlich nass bei 18 bis 26 Grad maximal. Im Süden und im Osten nochmal schwitzen mit bis zu 36 Grad. Da gibt es im Laufe des Tages dann heftige Gewitter, Sturm und Starkregen. Und morgen erstmal so ein bisschen Abkühlung bei 21 bis 29 Grad maximal.
3: Das ist euer Verkehrsupdate und Good News für euch in Niederösterreich. A21 Richtung St. Pölten beim Knoten Vösendorf. Die Unfallstelle ist jetzt geräumt. Es sind alle Fahrstreifen wieder frei. Bei dir in Tirol Stop and Go auf der A12 Richtung Bregenz zwischen Wörgl und Innsbruck. Also da am besten mehr Zeit heute mitnehmen. Und weiterhin in Vorarlberg A14 Richtung Innsbruck zwischen Frastanz und Nenzing ist immer noch die Überholspur nach einem Unfall gesperrt. Auch da braucht ihr aktuell länger. Ansonsten läuft's, gute Fahrt.
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4: Hey, hallo, Verena Saluke bei euch. Hochmotiviert starten wir rein in die letzte Stunde vor der Mittagspause mit Out of Order jetzt für euch. Kurz nach 11 auf Radio Rot-Weiß-Rot. Jawohl!

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Nur Lieblingshits aus Österreich hier auf Radio Rot-Weiß-Rot. Mein absoluter Lieblings-80er, Mo mit Send Me Roses. Und weil uns die Musik allein noch nicht reicht, holen wir natürlich die heimischen Künstlerinnen und Künstler auch regelmäßig höchstpersönlich vors Mikro. Schon diesen Sonntag wieder die Meierin in Töchter und Söhne. Das heißt, ab 14 Uhr am Sonntag erfahren wir dann mehr über die super sympathische Burgenländerin. Und vielleicht singt sie uns dann ja auch was a cappella. Mal schauen. Jetzt singt sie auf jeden Fall. Hier ist nämlich ihre aktuelle Gold auf Radio Rot-Weiß-Rot.

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4: Schöner Mittwochvormittag. Ein Musikwunsch geht sich auf jeden Fall noch aus in dieser Stunde und zwar jetzt gleich mal für den Gerhard aus Linz, die Volkshilfe. Gemeinsam mit Paul Pizzerra. Na joe.

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1: Die Inflation in Österreich ist leicht gesunken. Im Mai waren es noch 3,7%. Jetzt, Ende Juni, liegt die Teuerungsrate bei 3,2%. Hauptverantwortlich für den Rückgang sind die gesunkenen Energiepreise. Die Arbeitslosigkeit in Österreich ist im Juni um 1,2% gestiegen. Insgesamt sind 370.000 Menschen ohne Job oder in Schulungen. Besonders stark ist der Anstieg dabei bei den Frauen, und zwar um fast 6%. Bei den Männern ist die Arbeitslosigkeit hingegen leicht zurückgegangen. Die Landesfeuerwehr Burgenland bekommt eine neue Zentrale in Eisenstadt. Geplant sind Neu- und Umbauarbeiten, die bis 2029 fertiggestellt werden sollen. 30,5 Millionen Euro werden investiert. Das bestehende Gebäude stammt aus den 60er Jahren und entspricht nicht mehr den heutigen Anforderungen. Die Asbestfunde in Österreich breiten sich weiter aus. Jetzt gibt es auch in Wien und Wien-Umgebung Hinweise auf asbesthaltigen Asphalt. Die Umweltschutzorganisation Greenpeace meldet die Funde heute. Asbest gilt ja als schwer krebserregend. Die Stadt Wien kündigt an, den Hinweisen nachgehen zu wollen.
2: Schönen Mittwoch mit den Wetteraussichten. 18 Grad aktuell in Bregenz, 32 in Güssing im Burgenland. Sehr unterschiedlich also die Topwerte. Im Süden und im Osten nochmal heiß mit bis zu 36 Grad. Da am Nachmittag teils heftige Gewittersturm und Starkregen.

0: Von Vorarlberg über Tirol bis Oberösterreich ziehen jetzt schon Schauer rein bei 18 bis 26 Grad hier maximal. Morgen ist die große Hitze vorbei bei 21 bis 29 Grad maximal.
1: Ich werfe mit euch einen Blick auf die Straßen. Wir starten in Tirol. Weiterhin Stop and Go auf der A12 Richtung Bregenz zwischen Wörgl und Innsbruck. Also da am besten mehr Zeit mitnehmen. Auch in Tirol auf der A13 Richtung Bozen zwischen der Mautstelle Schönberg und Bozen. Einiges los, ein Plus von 20 Minuten. Und Oberösterreich A1 Richtung Salzburg zwischen Rega und St. Georgen im Baustellenbereich ein Plus von 20 Minuten. Ansonsten alles frei. Ich wünsche euch eine gute Fahrt.
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3: Feinen Start in die Mittagspause am Mittwoch. Mahlzeit Österreich. Verena Saluke für euch da und ich serviere euch zum Salat mit Puttenstreifen gleich mal einen österreichischen Klassiker. Falco, Vienna Calling. Lasst es euch schmecken.

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0: Oh yes, sie trudeln allmählich ein, die ersten Glückwünsche.
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1: Eine Vollblutmusikerin aus Klagenfurt, Fabienne Velina, neu hier bei uns auf Radio Rot-Weiß-Rot abgedreht. Sie macht schon seit 17 Jahren Musik, bis vor kurzem auf Englisch. Jetzt hat die Singer-Songwriterin aber doch die Liebe zum Deutschpop gefunden und ich finde, steht ihr. Hören wir gern mehr davon. Yeah.

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4: Durch die Mittagspause am Mittwoch. Ich hoffe, ihr könnt sie in vollen Zügen genießen. Ob drin oder draußen, eigentlich egal. Hauptsache mit Radio Rot-Weiß-Rot und somit mit dem besten Pop aus Österreich. Jetzt gleich mal von zwei Mann. Hier ist meine Couch.

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1: Die Inflation in Österreich ist leicht gesunken. Im Mai waren es noch 3,7%. Jetzt, Ende Juni, liegt die Teuerungsrate bei 3,2%. Hauptverantwortlich für den Rückgang sind die gesunkenen Energiepreise. In Spanien sollen im Juni mehr als 1000 Menschen an der Hitze gestorben sein. Das sind mehr als doppelt so viele wie noch vor einem Jahr. Laut der spanischen Wetterbehörde war das erste Halbjahr 2026 das heißeste seit Beginn der Aufzeichnungen. Die Asbestfunde in Österreich breiten sich weiter aus. Jetzt gibt es auch in Wien und Wien-Umgebung Hinweise auf asbesthaltigen Asphalt. Die Umweltschutzorganisation Greenpeace meldet die Funde heute. Asbest gilt ja als schwer krebserregend. Die Stadt Wien kündigt an, den Hinweisen nachgehen zu wollen. Die Landesfeuerwehr Burgenland bekommt eine neue Zentrale in Eisenstadt. Geplant sind Neu- und Umbauarbeiten, die bis 2029 fertiggestellt werden sollen. 30,5 Millionen Euro werden investiert. Das bestehende Gebäude stammt aus den 60er Jahren und entspricht nicht mehr den heutigen Anforderungen.
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4: Das sind die Wetteraussichten für den Mittwoch und da zieht heute eine Kaltfront vom Westen rein und bringt Regenschauer und Gewitter. Im Osten und Süden damit auch Unwettergefahr. Bis es da allerdings kracht, ist es hier noch sonnig, heiß und ziemlich schwül, aber spätestens am Abend kühlt es dann auch im Osten und im Süden ab. Und morgen ist die große Hitze erstmal vorbei mit 21 bis 29 Grad maximal. Wir schauen auf die Straßen und wir sind in Kärnten A2 Richtung Italien bei Klagenfurt als Sperre nach einem Unfall mit Umleitung über die B70. Und Tirol A13 Richtung Italien zwischen Schönberg und dem Brenner, hier abschnittsweise Stau wegen Überlastung, plus 30 Minuten. Sonst alles gut, gute Fahrt.
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5: Ab in den Nachmittag. Für viele ist es schon ein Kühler, für uns andere wird es hoffentlich bald kühl. Aber ohne wilde Unwetter, bitte. Ich bin der Florian Hörl, ich begleite euch heute am Nachmittag. Grüß euch.

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0: Und dazu irgendwas mit Kokosgeschmack. Heute am Nachmittag. Tim Tim, Under the Sun, ein Sommerhit für euch heute an einem Tag, wo der Sommer auch mal wieder eine Pause einlegt, was ich persönlich ganz gut finde. Jetzt kommt einer, der wahnsinnig gut gelaunte Musik macht, nämlich MD Baby.
1: Als alternativen Austropop mit Hang zu akustischen Aufnahmen, aber doch frisch und poppig und international produziert, würde ich sagen. Also es klingt wie ein Indie-Song, ein bisschen mit alternativen Sounds. Aber es ist doch diese österreichische Komponente dabei, dieser Schmäh.
0: Jetzt weg von der Theorie hin zur Praxis. Hört euch die Folge Österreich unterwegs mit ihm an. Richtig netter Kerl, MD Baby. Auf unserer Website rotweißrot.fan gibt es die zum Beispiel zum Anhören. Und jetzt eben also Praxis mit Ping Pong.

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sehr frische Musik aus Österreich. Das war Jakob Elias mit Rosa Cabrio, gerade erst vor 2 Wochen ungefähr rausgekommen. Schon wesentlich mehr Wochen alt ist der nächste Song in unserem Musikgedächtnis. Gerundet sind es etwa 2220 Wochen, nämlich aus dem Jahr 1984 für euch jetzt Brillantin Brutal von Falco.

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2: Diese Woche ist nicht nur die letzte Schulwoche für die Kids im Osten. Mit heute ist 2026 auch schon zur Hälfte rum und es gibt noch was Wichtiges. Es ist die Geburtstagswoche von Stefanie Werger.
3: Stark, wir Felsen, steh halt vor dir.
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1: Die Inflation in Österreich ist leicht gesunken. Im Mai waren es noch 3,7%. Jetzt, Ende Juni, liegt die Teuerungsrate bei 3,2%. Hauptverantwortlich für den Rückgang sind die gesunkenen Energiepreise. In Spanien sollen im Juni mehr als 1000 Menschen an der Hitze gestorben sein. Das sind mehr als doppelt so viele wie noch vor einem Jahr. Laut der spanischen Wetterbehörde war das erste Halbjahr 2026 das heißeste seit Beginn der Aufzeichnungen. Die Asbestfunde in Österreich breiten sich weiter aus. Jetzt gibt es auch in Wien und Wien-Umgebung Hinweise auf asbesthaltigen Asphalt. Die Umweltschutzorganisation Greenpeace meldet die Funde heute. Asbest gilt ja als schwer krebserregend. Die Stadt Wien kündigt an, den Hinweisen nachgehen zu wollen. Die Landesfeuerwehr Burgenland bekommt eine neue Zentrale in Eisenstadt. Geplant sind Neu- und Umbauarbeiten, die bis 2029 fertiggestellt werden sollen. 30,5 Millionen Euro werden investiert. Das bestehende Gebäude stammt aus den 60er Jahren und entspricht nicht mehr den heutigen Anforderungen.
2: Blick aufs Wetter. Der Westen hat schon gewittrig, es schüttet mitunter heftig. Osten und Süden? Erst noch sonnig und bis zu 35 Grad, bevor sich die Gewitter auf ganz Österreich ausdehnen. Morgen Donnerstag deutlich kühler, keine 30, meist trocken, Sonne-Wolkenmix. Freitag wechselhaft, windig und maximal 29 Grad. Das ist auf den Straßen los.

0: Unfall in Burglands S31 Richtung Oberpullendorf passiert bei Eisenstadt Ost. Es gibt 3 Kilometer Stau. Tangente in Wien Richtung Kagran, Stau zwischen Lahrbergtunnel und Knotenprater. Richtung Südautobahn Stau zwischen Stadlau und Knotenprater. Tirol A13 Richtung Italien zwischen Schönberg und dem Brenner abschnittsweise Stau wegen Überlastung. Und großes deutsches Eck, deutsche A8 Richtung München, Stau bei Rohrdorf wegen der Bauarbeiten. 45 Minuten Zeitverlust. Kurze Fahrt.
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2: Mittwochnachmittag mit Radio Rot-Weiß-Rot und teils schon menschenwürdigen Temperaturen im Land. Na schau, es geht doch. Florian Hörl, heute für euch im Studio.

0: Meisen mit Janine und von der zur Mattea, die nie geglaubt hätte, dass sie mal berühmt wird.
1: Gewünscht habe ich mir das. Dass das wirklich passiert? Nein.
0: Sie ist wieder da in den letzten Monaten und ja, Jahren schon, hat sie sich etwas zurückgenommen. Da habt ihr sie dann eher auf Plakatwänden auf der Werbung gesehen als im Radio gehört. Aber jetzt bringt sie wieder neue Musik raus, das hat sie mir versprochen im Gespräch. Das hört sie übrigens immer noch auf rot-weiß-rot.fan als Glanzlichter-Podcast. Und wir hören jetzt mal Chaos.
2: Hab ich das erste Mal gesehen, das mit uns erstmal gar nicht.

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0: Schwanerer mit Du zu mir. Und jetzt kommt ein Song, der läuft und läuft und läuft von einer, die einfach cool ist. Caro Fuchs.
1: Ich wollte halt echt Schauspielerin werden und könnte mir das nach wie vor super vorstellen. Wenn es mit der Musik jetzt nicht so aufgeht, wie man das wünscht, dann wäre die Schauspielerin im Bruder.
0: Ja, aber es geht auf, liebe Caro, mit Off im Kopf. Dieser Song rennt wirklich gut darüber, dass wir ab und zu im Hirn einfach abschalten, wenn das Gegenüber nur bla bla bla bla bla von sich gibt. Immer noch in den Radio Rot-Weiß-Rot-Charts stark vertreten, aktuell auf der 8.

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4: Euer Motto für den Mittwochnachmittag? Hilft nicht! Hier ist Fräulein Peter. Schönen 1. Juli. Bald beginnen tatsächlich die ersten Schulferien.

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1: Die Mehrwertsteuer auf ausgewählte Nahrungsmittel ist gestern von 10 auf 4,9% gesenkt worden. Der Lebensmittelhandel nutzt die kleine Steuerreduktion der Regierung inzwischen für Werbekampagnen. So hat der Discounter Lidl bekannt gegeben, Kunden mit einem Treueprogramm die 4,9% für 2 Wochen zu schenken. Marktführer Spar und Verfolger Billa setzen auf Kundeninfo statt auf Rabatt und bewerben die Produkte, für die die Steuersenkung gilt. Die Arbeiterkammer Salzburg warnt heute vor Fake-Klimageräten aus dem Internet. Angesichts der Hitze der letzten Wochen wird derzeit massiv für angeblich revolutionäre Kühlgeräte mit Weltraumtechnologie geworben. In Wirklichkeit sind es aber oft nur einfache Akkuventilatoren oder Mini-Luftkühler mit geringer Wirkung. Die Arbeiterkammer rät, bei solchen Angeboten skeptisch zu sein und sich im Fachhandel beraten zu lassen. In Deutschland gibt es heute eine große Razzia wegen möglicher Korruption im Zusammenhang mit der Fußball-EM 2024. Zahlreiche Stadtverwaltungen und die Zentrale des Deutschen Fußballbunds in Frankfurt sind durchsucht worden. Mitarbeiter von Stadtverwaltungen sollen tausende Tickets zu Vorzugspreisen bekommen haben. Rechtzeitig zum Ferienbeginn in Ostösterreich am 3. Juli gehen am Flughafen Wien die neuen CT-Scanner in Betrieb. Damit können Reisende künftig Flüssigkeiten bis zu 2 Liter im Handgepäck mitnehmen. Auch elektronische Geräte müssen bei der Sicherheitskontrolle nicht mehr extra ausgepackt werden. Rund 25 Millionen Euro sind in die neue Technologie investiert worden und 35 Geräte dafür angeschafft worden.
2: Blick aufs Wetter. Der Westen hat es schon gewittrig, es schüttet mitunter heftig. Osten und Süden erst noch sonnig und bis zu 35 Grad, bevor sich die Gewitter auf ganz Österreich ausdehnen. Morgen Donnerstag deutlich kühler, keine 30, meist trocken, Sonne-Wolken-Mix. Freitag wechselhaft, windig und maximal 29 Grad. Ein kurzer Blick auf die Straßen auf der Tangente in Wien staut, in beiden Richtungen. Richtung Kagran zwischen Labergtunnel und Knotenprater, Richtung Südautobahn staut zwischen Stadtlau.

0: und Knotenbreiter. Kärnten A10 Richtung Salzburg, 3 Kilometer Stau bei Rennweg wegen der Bauarbeiten. Tirol A13 Richtung Italien, zwischen Schönberg und dem Brenner Stau wegen Überlastung 20 Minuten länger. Vorarlberg A14 Richtung Innsbruck, ein Unfall bei Dornbirn, nur der Pannenstreifen frei, 4 Kilometer Stau. Großes deutsches Eck, deutsche A8 Richtung München Stau bei Rohrdorf, 45 Minuten Zeitverlust. Und kleines deutsches Eck, Sperre der B21 bei Bad Reichenhall, da geht jetzt nichts mehr nach einem Murenabgang. Man kann nur ausweichen über das große deutsche Eck. Gute Fahrt!
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2: Eiskaffee-Zeit. Oder ist es bei euch heute kühl genug für einen ganz normalen Kaffee? Ich bin der Florian, ihr hört Radio Rot-Weiß-Rot. Wir sind 100% Popmusik aus Österreich.

0: Bussi Papa.
1: Ja, Bussi Papa, sagen dann die ersten Schülerinnen und Schüler am Freitag. Wien, Niederösterreich, Burgenland. Da starten dann die Sommerferien. Geht's für euch dann direkt in den Urlaub mit den Kids oder bleibt's erstmal daheim? Bei uns geht's weiter mit Minisex. Und zwar Millionen zählen nicht. Ich würde jetzt aber auch nicht Nein sagen. Immerhin ist aktuell ein Doppeljackpot beim Lotto zu holen. Heute geht's um 1,8 Millionen Euro.

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1: Es ist zwar noch nicht Feierabend und es ist auch noch nicht Wochenende, aber der nächste Song, der hat ein Feeling für euch, das wird schon recht gut passen. Clash Coats Bier von Pizzerra und Jaus.
2: Es gibt einen Tag, wo man sich einfach nicht mehr sehen kann und wo man einfach nicht mehr weiß, wo man drunten ist. Und da braucht es halt frisch gezapfte Lebensfreude. Und das holt man sich mit einem Menschen, der einem nahe ist, mit einem guten Freund. Und es geht darum, dass man halt einfach gemeinsam mit einer guten Musik zusammensitzt und einmal kurz die Leichtigkeit des Seins genießt.
1: Ja, da kann ich nichts dagegen sagen. Hier ist der Song für euch.
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Ein Song, um euch die Energie zu besorgen, die ihr für den restlichen Mittwoch braucht. Durchhalten, falls es heute ein bisschen zacher geht bei euch. Lemo hatte auch eigentlich einen relativ guten Tipp, wenn es momentan gerade ein bisschen schwer ist alles. Träumen. Träumen wir uns halt woanders hin.

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1: Die Mehrwertsteuer auf ausgewählte Nahrungsmittel ist gestern von 10 auf 4,9% gesenkt worden. Der Lebensmittelhandel nutzt die kleine Steuerreduktion der Regierung inzwischen für Werbekampagnen. So hat der Discounter Lidl bekannt gegeben, Kunden mit einem Treueprogramm die 4,9% für 2 Wochen zu schenken. Marktführer Spar und Verfolger Billa setzen auf Kundeninfo statt auf Rabatt und bewerben die Produkte, für die die Steuersenkung gilt. Die Arbeiterkammer Salzburg warnt heute vor Fake-Klimageräten aus dem Internet. Angesichts der Hitze der letzten Wochen wird derzeit massiv für angeblich revolutionäre Kühlgeräte mit Weltraumtechnologie geworben. In Wirklichkeit sind es aber oft nur einfache Akkuventilatoren oder Mini-Luftkühler mit geringer Wirkung. Die Arbeiterkammer rät, bei solchen Angeboten skeptisch zu sein und sich im Fachhandel beraten zu lassen. In Deutschland gibt es heute eine große Razzia wegen möglicher Korruption im Zusammenhang mit der Fußball-EM 2024. Zahlreiche Stadtverwaltungen und die Zentrale des Deutschen Fußballbunds in Frankfurt sind durchsucht worden. Mitarbeiter von Stadtverwaltungen sollen tausende Tickets zu Vorzugspreisen bekommen haben. Rechtzeitig zum Ferienbeginn in Ostösterreich am 3. Juli gehen am Flughafen Wien die neuen CT-Scanner in Betrieb. Damit können Reisende künftig Flüssigkeiten bis zu 2 Liter im Handgepäck mitnehmen. Auch elektronische Geräte müssen bei der Sicherheitskontrolle nicht mehr extra ausgepackt werden. Rund 25 Millionen Euro sind in die neue Technologie investiert worden und 35 Geräte dafür angeschafft worden.
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4: So, Wetterupdate. Verbreitet regnerisch und gewitterig, vor allem von Salzburg ostwärts noch. Kann es richtig schütten. 10 bis 18 Grad heute nachts, die Tiefstwerte. 29, 30 Grad jetzt als Höchstwerte in den nächsten beiden Tagen, also deutlich frischer. Morgen meist trocken, Sonne-Wolkenmix. Freitag auch mal ein Schauer dabei. Das ist auf den Straßen los. Wien A4 Richtung Ungarn am Knoten Prater. Ein Unfall. Stau zurück auf die Tangente. Tangente selbst Richtung Kagran. Stau zwischen Labergtunnel und Knoten Prater. Richtung Südautobahn. Stau zwischen Stadtlau und Knoten Prater. Linz A7 Richtung Westautobahn. Stau zwischen Hafenstraße und Knoten Linz. Staus auch vor dem Römerbergtunnel und vor dem Mona-Lisa-Tunnel. Kärnten A10 Richtung Salzburg. Bauarbeiten bei Rennweg. 3 Kilometer Stau. Und großes deutsches Eck, deutsche A8 Richtung München, Stau bei Rohrdorf wegen der Bauarbeiten. Zeitverlust sicher 30 Minuten. Gute Fahrt.
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5: Ab in den Feierabend mit Radio Rot-Weiß-Rot. Nach wie vor das Schöne. Es ist richtig schön lang, hell. Bis ungefähr 9:30 kannst du heute noch draußen alles machen, wenn es nicht regnet.

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0: EAV, Tanz, Tanz, Tanz, packt die Badehose ein, die Sintflut ist da. Ich hoffe, mit den Gewittern hält es sich heute einigermaßen in Grenzen und wir bekommen nur die nötige Abkühlung.
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0: Liebe Ina Regen, wenn du uns jetzt in diesem Moment zuhörst, es tut mir leid. Ich habe in den letzten Wochen bei den Radio Rot-Weiß-Rot-Charts an Hund eine Katz, so wie es heißt. Dein Song heißt natürlich Marmeladenglasl. Moment, ich habe dieses Glasl, das L, vergessen einzubauen. Es tut mir leid. Tausendmal um Verzeihung bitte ich. Aber meine Haltung zum Song war immer die richtige. Es ist ein richtig feines Lied.

Auch ein ganz feiner Song von Reinhard Fendrich. Tränen trocknen schnell, ja, bei 36 Grad in der Sonne sowieso. Aber jetzt momentan heute weniger gut im Westen, da ist es nämlich von vornherein schon nasser. Jetzt kommt die Kojiva mit einer Sehnsuchtshymne. Sie singt vom Sonntagnachmittag, Sunday Afternoon.

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1: Die Mehrwertsteuer auf ausgewählte Nahrungsmittel ist gestern von 10 auf 4,9% gesenkt worden. Der Lebensmittelhandel nutzt die kleine Steuerreduktion der Regierung inzwischen für Werbekampagnen. So hat der Discounter Lidl bekannt gegeben, Kunden mit einem Treueprogramm die 4,9% für 2 Wochen zu schenken. Marktführer Spar und Verfolger Billa setzen auf Kundeninfo statt auf Rabatt und bewerben die Produkte, für die die Steuersenkung gilt. Die Arbeiterkammer Salzburg warnt heute vor Fake-Klimageräten aus dem Internet. Angesichts der Hitze der letzten Wochen wird derzeit massiv für angeblich revolutionäre Kühlgeräte mit Weltraumtechnologie geworben. In Wirklichkeit sind es aber oft nur einfache Akkuventilatoren oder Mini-Luftkühler mit geringer Wirkung. Die Arbeiterkammer rät, bei solchen Angeboten skeptisch zu sein und sich im Fachhandel beraten zu lassen. In Deutschland gibt es heute eine große Razzia wegen möglicher Korruption im Zusammenhang mit der Fußball-EM 2024. Zahlreiche Stadtverwaltungen und die Zentrale des Deutschen Fußballbunds in Frankfurt sind durchsucht worden. Mitarbeiter von Stadtverwaltungen sollen tausende Tickets zu Vorzugspreisen bekommen haben. Rechtzeitig zum Ferienbeginn in Ostösterreich am 3. Juli gehen am Flughafen Wien die neuen CT-Scanner in Betrieb. Damit können Reisende künftig Flüssigkeiten bis zu 2 Liter im Handgepäck mitnehmen. Auch elektronische Geräte müssen bei der Sicherheitskontrolle nicht mehr extra ausgepackt werden. Rund 25 Millionen Euro sind in die neue Technologie investiert worden und 35 Geräte dafür angeschafft worden.
2: So, Wetterupdate, verbreitet regnerisch und gewitterig, vor allem von Salzburg ostwärts noch, ganz richtig schütten, 10 bis 18 Grad heute nachts, die Tiefstwerte. 29, 30 Grad jetzt als Höchstwerte in den nächsten beiden Tagen, also deutlich frischer, morgen meist trocken, Sonne-Wolken-Mix, Freitag auch mal ein Schauer dabei. Das Update von den Straßen. Wien, A23 Richtung Kagranstau zwischen Labergtunnel und Knotenprater, Richtung Südautobahnstau zwischen Hirschstetten und Knotenprater, auch auf der A4 stadteinwärts Stau abschwächert. Linz A7 Richtung Westautobahn, Stau zwischen Hafenstraße und Knoten Linz, Staus auch vom Römerbergtunnel und vor dem Mona-Lisa-Tunnel. Steiermark B317 in beiden Richtungen Sperre bei St. Peter, wegen einer drohenden Mure. Es gibt eine lokale Umleitung. Kärnten A10 Richtung Salzburg, 3 Kilometer Stau bei Rennweg wegen der Bauarbeiten. Und großes deutsches Eck bei Ruhrdorf wird gebaut, auf der deutschen A8 Stau Richtung München, 45 Minuten länger. Gute Fahrt!
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0: Ihr seid gerade auf dem Heimweg und braucht so ein bisschen einen Schwung noch, damit ihr durch diesen zachen Verkehr heimkommt. Ja gut, ich meine, Schwung haben wir da.
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0: Ein Song, den ich als Kind in der Schule schon gern gesungen habe und den ich heute noch gerne höre, den gibt's jetzt in der Live-Version, nämlich Reinhard Fendrich und Reinhard May. Loch in der Kanne. Und die beiden sind so grandios unterschiedlich in diesem Song. Der Reinhard mit A, lässig, frech, wienerisch. Und der Reinhard mit E, zurückhaltend und so ein bisschen vorsichtig in seinem Gesang. Insofern, geile Mischung.
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2: Und womit soll ich's stopfen, lieber Reinhard, lieber Reinhard? Womit dachtest du, dass ich stopfen soll, lieber Reinhard? Womit?
3: Nur mit Stroh, lieber Reini, lieber Reini, lieber Reini, mit Stroh, lieber Reini, stopf's mit Stroh.
2: Hör, das Stroh ist zu lang, lieber Reinhard, lieber Reinhard. 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
3: Dann schneid's das Meräni, Meräni, Meräni. Dann schneid's das Meräni, Meräni, schneid's so.
2: Und womit soll ich's schneiden, lieber Reinhard, lieber Reinhard? Womit soll ich's schneiden, lieber Reinhard, womit?
3: Du kannst Fragen stellen, wie mein Bruder. Mit einer Hocken, Meräni, Meräni, Meräni. Mit einer Hocken, Meräni, mit einer Axt. Du verstehst.
2: Nur die Axt ist zu stumpf, lieber Reinhard, lieber Reinhard. Die Axt ist zu stumpf, lieber Reinhard, die Hocken ist zu stumpf.
3: Ja, wenn sagst du das. Dann schärfst das Meräni, Meräni, Meräni. Dann schärfst das Meräni, Maxi Schar.
2: Und womit soll ich sie schärfen, lieber Reinhard, lieber Reinhard? Womit soll ich sie schärfen, lieber Reinhard, womit?
3: Damit ein Star, Meräni, Meräni, Meräni. Mit einem Stamm, wir rennen mit einem Stamm.
2: Nur der Stein ist zu trocken, lieber Reinhard, der Stein ist zu trocken, lieber Reinhard, zu trocken.
3: Da haben wir fast gedacht. Befeucht ihn, Meräni, Meräni, Meräni, befeucht ihn, Meräni, mach ihm einfach nass. Ja.
2: Und womit soll ich ihn befeuchten, lieber Reinhard, womit soll ich ihn befeuchten? Womit soll ich ihn nass machen?
3: Probier's mit Wasser, Meräni, Meräni, Meräni, mit Wasser, Meräni, mit Wasser wird's nass.
2: Im Prinzip richtig, ja. 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
3: In einer Kanne, Meräni, Meräni, Meräni, in einer Kanne. Mein Reinhard, in deiner Kanne holt mir was. Ne?
2: Reinhard, jetzt kommt der Überhammer.
3: Okay.
2: Da wärst du nie drauf gekommen.
3: Was?
2: 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Reinhard, Reinhard, ein Loch in der Kanne. 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

0: Uli Bär. Alle Lichter hier auf Radio Rot-Weiß-Rot. Und jetzt kommt neue Musik aus Österreich. Ja, weil wir die lieben und unbedingt wollen, dass ihr sie kennenlernt.
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0: Anna Timmler kommt aus Wien und hat sehr bald begonnen mit der Gitarre. Nämlich mit 8 Jahren schon hat sie gelernt, sie zu spielen. In der Schule war sie dann in einer Band und mit 16 ist sie dann schon in der legendären Wiener Arena aufgetreten. Also die ist durch und durch Musikerin. Ihren aktuellen Song Scherbenmeer. Hören wir jetzt.

Feuer über Wien von Lukas Fendrich. Ich hoffe, es wird heute nichts zu Wildes mit den etwaigen Unwettern in der Hauptstadt. Jetzt kommen zwei Herren, die wünschen sich etwas, nämlich für immer jung zu sein. Wolfgang Ambros und André Heller. Und ja, ihr könntet jetzt vielleicht verleitet sein und sagen, ah, Wolfgang Ambros, der ist ja gesundheitlich nicht mehr so gut beieinander. Das stimmt natürlich, aber die beiden meinen jetzt nicht nur die Jugend im Gesicht, die meinen vor allem auch die Jugend im Kopf, also die Haltung und die Ideen.

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1: Wie viele Ampeln hat die Innenstadt, die uns beide heute gefesselt hat? Das mit dir, mir und Jim.

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1: Die Mehrwertsteuer auf ausgewählte Nahrungsmittel ist gestern von 10 auf 4,9% gesenkt worden. Der Lebensmittelhandel nutzt die kleine Steuerreduktion der Regierung inzwischen für Werbekampagnen. So hat der Discounter Lidl bekannt gegeben, Kunden mit einem Treueprogramm die 4,9% für 2 Wochen zu schenken. Marktführer Spar und Verfolger Billa setzen auf Kundeninfo statt auf Rabatt und bewerben die Produkte, für die die Steuersenkung gilt. Die Arbeiterkammer Salzburg warnt heute vor Fake-Klimageräten aus dem Internet. Angesichts der Hitze der letzten Wochen wird derzeit massiv für angeblich revolutionäre Kühlgeräte mit Weltraumtechnologie geworben. In Wirklichkeit sind es aber oft nur einfache Akkuventilatoren oder Mini-Luftkühler mit geringer Wirkung. Die Arbeiterkammer rät, bei solchen Angeboten skeptisch zu sein und sich im Fachhandel beraten zu lassen. In Deutschland gibt es heute eine große Razzia wegen möglicher Korruption im Zusammenhang mit der Fußball-EM 2024. Zahlreiche Stadtverwaltungen und die Zentrale des Deutschen Fußballbunds in Frankfurt sind durchsucht worden. Mitarbeiter von Stadtverwaltungen sollen tausende Tickets zu Vorzugspreisen bekommen haben. Rechtzeitig zum Ferienbeginn in Ostösterreich am 3. Juli gehen am Flughafen Wien die neuen CT-Scanner in Betrieb. Damit können Reisende künftig Flüssigkeiten bis zu 2 Liter im Handgepäck mitnehmen. Auch elektronische Geräte müssen bei der Sicherheitskontrolle nicht mehr extra ausgepackt werden. Rund 25 Millionen Euro sind in die neue Technologie investiert worden und 35 Geräte dafür angeschafft worden.
2: Zeit für einen kollektiven Regentanz. Die Natur hat's gebraucht. Vor allem jetzt von Salzburg Richtung Osten kommt die Retourkutsche für die letzten Saunatage. Regen und teilweise ordentliche Gewitter gehen da gerade runter. In der Nacht beruhigt sich das Ganze dann voraussichtlich wieder und morgen dann die Ruhe nach dem Sturm. Keine Rekordhitze mehr, meist sonnig, ein paar Wolken und mit 21 bis 27 Grad deutlich angenehmer. Wir schauen auf die Straßen. Wien, A23 Richtung Kagran, Stau dazwischen dem Lahrbergtunnel und dem Knotenbrater. Stau auch auf der A4 stadteinwärts ab Schwechat. In der Gegenrichtung Richtung Südautobahn, Stau zwischen Hirschstetten und dem Knotenbrater. Stau auch auf der A22 stadteinwärts ab der Brigittenauer Brücke. Oberösterreich, A7 Richtung Westautobahn, Stau zwischen der Hafenstraße und dem Knoten Linz. Es staut auch vor dem Römerbergtunnel Richtung Lende, vor dem Mona-Lisa-Tunnel stadtauswärts und auf der Umfahrung Traun bei Haid. Steiermark, B317. In beide Richtungen ist gesperrt bei St. Peter wegen einer drohenden Mure. Ihr werdet da lokal umgeleitet. Und großes deutsches Eck, A8 Richtung München bei Rohrdorf, gibt's Bauarbeiten und 50 Minuten Zeitverlust. Kommt gut an!

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1: Schönen Abend, ihr hört Radio Rot-Weiß-Rot. Ich bin der Florian Hörl und ich drehe euch jetzt die Musik auf.

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Tom Pettings Herzattacken in Anlehnung an Tom Petty and the Heartbreakers. Der Song war endlich im Radio. Unlängst sind auch schon länger hier auf Radio Rot-Weiß-Rot im Radio, nämlich weil sie gut eingeschlagen haben bei euch. Und sie sind so ziemlich das Rockigste, das die österreichische Popmusik hergibt. Hier ist der Song Lichtschattenwechsel.

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Die Fußballparty von Rian. Ja, wird es morgen auch eine geben, ist die Frage. Österreich gegen Spanien bei der WM. Also auf dem Papier hätte ich gesagt, na, das geht sich nicht aus für uns. Aber das haben die Deutschen und die Holländer auch geglaubt. Und Schatz, wo sie jetzt hin? Im Flieger heimwärts oder schon daheim? Drückt die Daumen, fangt am besten jetzt schon damit an, dass wir da vielleicht morgen gegen Spanien tatsächlich was reißen können. Jetzt kommt der Falco. Vielleicht hören wir das ja morgen Abend im Stadion auch. Rock me Amadeus.

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1: In Wien ist heute ein außergewöhnlich drastischer Fall von mutmaßlicher Polizeigewalt vor Gericht verhandelt worden. Ein 54-jähriger Mann soll bei seiner Festnahme im Mai 2024 von einem Polizisten so schwer verletzt worden sein, dass er einen Schlaganfall erlitten hat. Der Mann wird stundenlang in eine Zelle gesperrt, obwohl er auf seine gesundheitlichen Probleme aufmerksam gemacht hat. Alle 4 angeklagten Polizisten sind nicht geständig. Die Gesundheitsreform soll kürzere Wartezeiten bringen. Das hofft zumindest der Obmann der österreichischen Gesundheitskasse, Andreas Huss. Heute hat er die Pläne der sogenannten Reformpartnerschaft präsentiert. Unter anderem sollen Ärztinnen und Ärzte gezielter eingesetzt werden und es soll mehr Primärversorgungseinheiten geben. Die Begeisterung über den Achtelfinalaufstieg von WM-Co-Gastgeber Mexiko hat 3 Todesopfer gefordert. 3 Menschen kommen durch Ersticken ums Leben, als sich während der Feierlichkeiten Tausende von Fans auf den Straßen von Mexiko-Stadt drängen. Das teilt die Gesundheitsbehörde der Hauptstadt in den frühen Morgenstunden mit. Bund, Länder und Gemeinden haben sich in der Nacht auf eine große Staatsreform geeinigt. Es soll Änderungen im Bildungs- und Gesundheitsbereich geben. So sollen Wahlärzte künftig dazu verpflichtet werden, bei Bedarf Kassenpatienten zu übernehmen. Auch im Energie- und Jugendschutzbereich sind Änderungen geplant.
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3: Ich für meinen Teil bin heute fast ein bisschen sentimental geworden beim ersten Regentropfen. Nach Tagen der Rekordhitze ist es quasi eine natürliche Abkühlungsparty jetzt. Einiges an Regen geht runter im Osten des Landes, aber auch in Salzburg, Kärnten und Teilen Tirols trifft gerade ordentlich einiges an Gewittern mit rein. Morgen geht es dann wieder weiter mit Sonne, aber deutlich angenehmer mit den Temperaturen, welche bei denen man wieder schlafen kann. 21 bis 27 Grad untertags. Niederösterreich A1 Richtung Salzburg. Am Knoten St. Pölten, da ist ein Unfall passiert. Es gibt 2 bis 3 Kilometer Stau. Wien A23 Richtung Kagran. Stau gibt es zwischen der Hanssonkurve und dem Knoten Prater. Außerdem staut es auf der A4 statt einwärts ab Schwechat. In der Gegenrichtung gibt es Stau zwischen Hirschstetten und dem Knoten Prater. Stau auch auf der A22 statt einwärts ab dem Kaisermühltunnel. Innerstädtisch staut es in Wien auf der Brigitte-Nauer-Lände am Franz-Josefs-Quai, der Grünberg- und der Altmannsdorfer Straße statt auswärts, dem Währinger Gürtel bei der Nussdorfer Straße und abschnittsweise auch am Wiedner Gürtel, dem Landstraßer und dem Margaretengürtel. Steiermark A9 Richtung Linz bei Graz. Die Sperren des Plabutsch-Tunnels und des Gradkorn-Tunnels, die sind jetzt beide wieder aufgehoben. Die Staus lösen sich da auf. In Kärnten A2 Richtung Wien bei Klagenfurt ist der Falkenberg-Tunnel gesperrt wegen eines technischen Defekts. Bitte weicht da über den Klagenfurter Südring aus. Und ein bisschen länger braucht ihr noch am Großen Deutschen Eck A8 Richtung München bei Rohrdorf. Da gibt es Bauarbeiten und rund 45 Minuten Zeitverlust. Kommt gut und sicher an.
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0: Ich gestehe, morgen um diese Uhrzeit bin ich schon um einiges nervöser, denn dann ist es bald soweit, dass die österreichische Nationalmannschaft bei der WM gegen Spanien antritt. Morgen 21 Uhr, Donnerstag, habt sicher schon im Kalender stehen. Ja, geht sie da was aus? Diese Fans glauben schon.
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0: Daumen sind gedrückt, schau mal, was geht. Und vielleicht ist ja morgen die WM auch ein bisschen rot-weiß-rot geblärmelt für uns. Hier ist Andi Jächter.

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1: Ja, genau. Immer positiv bleiben. Das ist die Message von diesem Song von Alle Achtung. Die Sonne aus dem A. Punkt, Punkt, Punkt. Jetzt kommt der A. Andy Baum mit What Love Can Do. Der ist tatsächlich ein richtiges Christkindl. Der hat am 24. Dezember Geburtstag. Ich habe nachgeschaut, heute noch 176 Tage bis Weihnachten. Wobei ich persönlich zähle ja eher die Tage bis zum Herbst, wenn es dann dauerhaft wieder kühler ist.

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1: In Wien ist heute ein außergewöhnlich drastischer Fall von mutmaßlicher Polizeigewalt vor Gericht verhandelt worden. Ein 54-jähriger Mann soll bei seiner Festnahme im Mai 2024 von einem Polizisten so schwer verletzt worden sein, dass er einen Schlaganfall erlitten hat. Der Mann wird stundenlang in eine Zelle gesperrt, obwohl er auf seine gesundheitlichen Probleme aufmerksam gemacht hat. Alle 4 angeklagten Polizisten sind nicht geständig. Die Gesundheitsreform soll kürzere Wartezeiten bringen. Das hofft zumindest der Obmann der österreichischen Gesundheitskasse, Andreas Huss. Heute hat er die Pläne der sogenannten Reformpartnerschaft präsentiert. Unter anderem sollen Ärztinnen und Ärzte gezielter eingesetzt werden und es soll mehr Primärversorgungseinheiten geben. Die Begeisterung über den Achtelfinalaufstieg von WM-Co-Gastgeber Mexiko hat 3 Todesopfer mehr Primärversorgungseinheiten geben. Die Begeisterung über den Achtelfinalaufstieg von

0: Euch sind Änderungen geplant.
1: Die letzten Tage waren Kategorie Backrohr. Heute am Abend dreht der Sommer die Regler ein bisschen zurück, Gott sei Dank. Von Salzburg Richtung Osten und auch in Tirol ziehen Regen und Gewitter teils ordentlich durch. In der Nacht wird es dann ein bisschen ruhiger und morgen dann Wetter, wo eigentlich keiner mehr raunzen darf. Viel Sonne, ein bisschen Wolken und angenehm warm. Betonung liegt auf angenehm. 21 bis 27 Grad. Wir schauen aufs große deutsche Eck. A8 Richtung München zwischen Fraßdorf und Rohrdorf. Da gibt es Bauarbeiten. Da ist auch teilweise nur eine Spur frei. Rechnet da nochmal mit etwa 30 Minuten Zeitverlust. Kommt gut und sicher an.
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0: Trafia ist in 4 Minuten hier. Der Kollege, was ist mit der Vortag? Der Kunde ruft schon das 3. Mal an.
1: Na und, sag's mir lieber die Hausnummer, bevor es mich da auf eine Expedition schickt.
0: Aber ich hab doch ganz deutlich gesagt, Hausnummer 43.
1: Was haben sie gesagt? Am Blödsinn haben sie gesagt.

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1: Ja, ja.
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